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2: Ich bin Selina Urech. Guten Morgen. UBA Schweiz ist Opfer eines Millionenbetrugs geworden. Laut der NZZ erschlich sich eine Betrügerbande rund 1,5 Millionen Franken. Die Täter erzeugten demnach fingierte Fahrten, die anschließend wieder storniert wurden. Die Rückerstattungen wurden mit Hilfe von inzwischen verurteilten Mittelsmännern ins Ausland überwiesen, unter anderem nach Ägypten. Die Schweiz übernimmt das neue EU-Verbot zur Vernichtung unverkaufter Textilien nicht. Das bestätigt das Bundesamt für Umwelt den Tamedia-Zeitungen. Laut einer Umfrage werden in der Schweiz mindestens 12% der unverkauften Kleider und Schuhe verbrannt. Die tatsächlichen Anteile dürften aber höher sein. In der EU werden jedes Jahr rund 600.000 Tonnen unverkaufte Kleidung vernichtet. Der Chefankläger des Internationalen Strafgerichtshofs, Karim Khan, ist nach Missbrauchsvorwürfen entlassen worden. Die Vertragsstaaten des Weltstrafgerichtes warfen ihm schweres Fehlverhalten und eine schwere Verletzung seiner Amtspflicht vor. Auslöser waren Vorwürfe einer früheren Mitarbeiterin wegen sexueller Übergriffe. Khan weist die Anschuldigungen zurück. Es gibt einen sonnigen Vormittag. Gegen Nachmittag kommen aber immer wie mehr Wolken, die den Regen bringen. Heiss wird es aber trotzdem. Höchsttemperaturen liegen heute bei 32 Grad.
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3: Ich bin Celina Urech. Guten Morgen. Uber Schweiz ist Opfer eines Millionenbetrugs geworden. Laut der NZZ erschlich sich eine Betrügerbande rund 1,5 Millionen Franken. Die Täter erzeugten demnach fingierte Fahrten, die anschließend wieder storniert wurden. Die Rückerstattungen wurden mit Hilfe von inzwischen verurteilten Mittelsmännern ins Ausland überwiesen, unter anderem nach Ägypten. Die Schweiz übernimmt das neue EU-Verbot zur Vernichtung unverkaufter Textilien nicht. Das bestätigt das Bundesamt für Umwelt den Tamedia-Zeitungen. Laut einer Umfrage werden in der Schweiz mindestens 12% der unverkauften Kleider und Schuhe verbrannt. Die tatsächlichen Anteile dürften aber höher sein. In der EU werden jedes Jahr rund 600.000 Tonnen unverkaufte Kleidung vernichtet. Der Chefankläger des Internationalen Strafgerichtshofs, Karim Khan, ist nach Missbrauchsvorwürfen entlassen worden. Die Vertragsstaaten des Weltstrafgerichtes warfen ihm schweres Fehlverhalten und eine schwere Verletzung seiner Amtspflicht vor. Auslöser waren Vorwürfe einer früheren Mitarbeiterin wegen sexueller Übergriffe. Khan weist die Anschuldigungen zurück. Es gibt einen sonnigen Vormittag, gegen Nachmittag kommen aber immer wie mehr Wolken, die den Regen bringen. Heiss wird es aber trotzdem, Höchsttemperaturen liegen heute bei 32 Grad.
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2: Ich bin Selina Urech. Guten Morgen. Die russische Botschaft in Bern greift laut den Tamedia-Zeitungen in den Abstimmungskampf zur Neutralitätsinitiative ein. In einem Papier kritisiert sie unter anderem die Übernahme der EU-Sanktionen gegen Russland und die Annäherung der Schweiz an die NATO. Der Zürcher SP-Nationalrat Fabian Molina spricht von einer Pro-Putin-Initiative. Der Solothurner SVP-Nationalrat Walter Wobmann sieht den Bericht hingegen als Beleg dafür, dass die Schweiz ihre neutrale Rolle verloren habe. Über die SVP-Initiative wird am 27. September abgestimmt. Bei der Fluggesellschaft Swiss droht ein neuer Streit um die Arbeitsbedingungen der Pilotinnen und Piloten. Der Pilotinnenverband wirft der Swiss vor, sich zunehmend an der Unternehmenskultur der Lufthansa zu orientieren und dabei Schweizer Werte zu vernachlässigen. Hintergrund sind die stockenden Verhandlungen über den neuen Gesamtarbeitsvertrag. Die Swiss weist die Kritik zurück und hofft auf eine baldige Fortsetzung der Verhandlungen. Bei einem Wohnhausbrand im US-Bundesstaat Michigan sind 8 Tote gefunden worden, darunter 6 Kinder. Mehrere Opfer wiesen Schussverletzungen auf, wie die New York Times berichtet. Die Ermittelnden gehen deshalb von einem Tötungsdelikt aus. Nach ersten Erkenntnissen gehörten alle Opfer zur selben Familie. Die Polizei vermutet, dass der Brand gelegt wurde, um die Tat zu vertuschen. Es gibt einen sonnigen Vormittag, gegen Nachmittag kommen aber immer wie mehr Wolken, die den Regen bringen. Heiss wird es aber trotzdem, Höchsttemperaturen liegen heute bei 32 Grad.
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2: Ich bin Selina Urech. Guten Morgen. Die russische Botschaft in Bern greift laut den Tamedia-Zeitungen in den Abstimmungskampf zur Neutralitätsinitiative ein. In einem Papier kritisiert sie unter anderem die Übernahme der EU-Sanktionen gegen Russland und die Annäherung der Schweiz an die NATO. Der Zürcher SP-Nationalrat Fabian Molina spricht von einer Pro-Putin-Initiative. Der Solothurner SVP-Nationalrat Walter Wobmann sieht den Bericht hingegen als Beleg dafür, dass die Schweiz ihre neutrale Rolle verloren habe. Über die SVP-Initiative wird am 27. September abgestimmt. Bei der Fluggesellschaft Swiss droht ein neuer Streit um die Arbeitsbedingungen der Pilotinnen und Piloten. Der Pilotinnenverband wirft der Swiss vor, sich zunehmend an der Unternehmenskultur der Lufthansa zu orientieren und dabei Schweizer Werte zu vernachlässigen. Hintergrund sind die stockenden Verhandlungen über den neuen Gesamtarbeitsvertrag. Die Swiss weist die Kritik zurück und hofft auf eine baldige Fortsetzung der Verhandlungen. Bei einem Wohnhausbrand im US-Bundesstaat Michigan sind 8 Tote gefunden worden, darunter 6 Kinder. Mehrere Opfer wiesen Schussverletzungen auf, wie die New York Times berichtet. Die Ermittelnden gehen deshalb von einem Tötungsdelikt aus. Nach ersten Erkenntnissen gehörten alle Opfer zur selben Familie. Die Polizei vermutet, dass der Brand gelegt wurde, um die Tat zu vertuschen.
3: Es gibt einen sonnigen Vormittag, gegen Nachmittag kommen aber immer wie mehr Wolken, die den Regen bringen. Heiss wird es aber trotzdem, Höchsttemperaturen liegen heute bei 32 Grad.
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3: Ich bin Celina Uhrig. Die Tessiner SVP fordert den sofortigen Rücktritt des Tessiner Regierungspräsidenten Claudio Zali. Der Lega-Politiker steht unter Druck, nachdem eine Audioaufnahme bekannt wurde, in der er zu Gewalt gegen eine Frau aufruft. Die SVP erklärt, aus Respekt vor den Institutionen zunächst geschwiegen zu haben. Nun sei ein Rücktritt aber unausweichlich. Der Schweiz drohen erneut höhere Kosten für die F-35 Kampfjets aus den USA. Der Grund? Auch die US-Armee bezahlt für neu bestellte Jets mehr als erwartet. Da die Schweiz dieselben Flugzeuge kauft, könnten die Mehrkosten auch die Schweiz betreffen, Mizzia Media berichtet. Um das Budget von 6 Milliarden Franken einzuhalten, hat der Bundesrat bereits entschieden, weniger Jets zu kaufen. Statt der ursprünglich geplanten 36 könnten es nur noch 30 Kampfjets werden. Arma Swiss betont, dass die Preise der US-Armee nicht automatisch auf die Schweiz übertragen werden können. Mehrere tausend Menschen werden heute in Bern zum Pride-Festival erwartet. Die Veranstalter fordern mehr Rechte und Gleichstellung für queere Menschen. Trotz Fortschritten in den vergangenen Jahren sei die rechtliche Gleichberechtigung noch nicht erreicht. Geplant sind ein Demonstrationsumzug durch die Berner Innenstadt und anschließend ein Festival mit Musik und Show auf dem Bundesplatz.
4: Es gibt einen sonnigen Vormittag, gegen Nachmittag kommen aber immer wie mehr Wolken, die den Regen bringen. Heiss wird es aber trotzdem, Höchsttemperaturen liegen heute bei 32 Grad.
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1: Das ist euer Wochenende im Sommer 2026 mit dem Dani Steigmeier. Euch allen einen schönen Samstag.
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0: Der Samstagvormittag mit Sunshine und ich kann jetzt nicht unbedingt gut sagen, endlich wieder Fußball, so knapp eine Woche nach der Fußball-WM und dem Final. Zurück in der Spur geht es aber mit der Super League und dem FC Luzern die Heim auf der Almend gegen den Meister Thun. Und das mit dem neuen Trainer Udo Portmann an der Seitenlinie.
1: Ja, der Match wird sehr, sehr intensiv werden. Also, die Thuner haben am letzten Dienstag in der Champions League Quali bereits ein Müsterli geliefert, mit welcher Intensität und Überzeugung sie spielen. Und das erwarte ich jetzt auch hier. Und entsprechend gilt es für uns wirklich von Anfang an parat zu sein, dagegen zu haben und nachher unsere Qualitäten auszuspielen.
0: Klare Ziel also vom Udo Portmann, neuen Trainer vom FCL. Alle hier bei uns im Sunshine Land drücken die Daumen zum Saisonstart.

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Es ist Sommer im Sunshine-Land und es läuft einiges bei uns in der Region. Heute der letzte Tag vom Luzern Live, das grosse Musikfestival von der Region, direkt rund ums Luzerner Seebecken. Da laufen Konzerte, es hat Streetfood und Bars. Das Zug am See, Zug Magic, heute der letzte Abend, ein wunderbares Lichtspektakel auf dem See. Opener Kino Zug, da wird heute Suminia 2 gezeigt. Luzern, der Teufel trägt Prada 2. Und es ist legendäres Sommernachtsfest im Eggerital, das Jahr beim Seeplatz Zoberägeri und auch die Küsnacht. Ist Seenachtsfest angesagt, das ganze Wochenende.

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3: Ich bin Celina Uhrig. Die Tessiner SVP fordert den sofortigen Rücktritt des Tessiner Regierungspräsidenten Claudio Zali. Der Lega-Politiker steht unter Druck, nachdem eine Audioaufnahme bekannt wurde, in der er zu Gewalt gegen eine Frau aufruft. Die SVP erklärt, aus Respekt vor den Institutionen zunächst geschwiegen zu haben. Nun sei ein Rücktritt aber unausweichlich. Der Schweiz drohen erneut höhere Kosten für die F-35 Kampfjets aus den USA. Der Grund? Auch die US-Armee bezahlt für neu bestellte Jets mehr als erwartet. Da die Schweiz dieselben Flugzeuge kauft, könnten die Mehrkosten auch die Schweiz betreffen, wie CH Media berichtet. Um das Budget von 6 Milliarden Franken einzuhalten, hat der Bundesrat bereits entschieden, weniger Jets zu kaufen. Statt der ursprünglich geplanten 36 könnten es nur noch 30 Kampfjets werden. Arma Swiss betont, dass die Preise der US-Armee nicht automatisch auf die Schweiz übertragen werden können. Mehrere tausend Menschen werden heute in Bern zum Pride-Festival erwartet. Die Veranstalter fordern mehr Rechte und Gleichstellung für queere Menschen. Trotz Fortschritten in den vergangenen Jahren sei die rechtliche Gleichberechtigung noch nicht erreicht. Geplant sind ein Demonstrationsumzug durch die Berner Innenstadt und anschließend ein Festival mit Musik und Show auf dem Bundesplatz.
4: Es gibt einen sonnigen Vormittag, gegen Nachmittag kommen aber immer wie mehr Wolken, die den Regen bringen. Heiss wird es aber trotzdem, Höchsttemperaturen liegen heute bei 32 Grad.
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1: Geniessen euren herrlichen Sommer an diesem Wochenende. Ich bin Dani Steigmeier, euch allen einen schönen Samstag.

0: Ein bisschen Dolce Vita für euch Sunshine Weekend mit dem Ryan Perry hier bei uns Italo Disco. 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

0: Schönes Wochenende in Sunshine Land. Habt ihr das auch schon mal erlebt? Vielleicht sind ihr jetzt gerade auf dem Weg in die Body oder schon dort. Ihr seid also in der Body am Kiosk und genau eure Lieblingsglasse mit dem Klebeband durchgestrichen. Ausverkauft heisst das. Kann natürlich bei dem schönen Wetter gut passieren. Die Glasse-Produzenten im Sunshine-Land arbeiten Tag und Nacht durch. Auch jetzt am Wochenende geben sie Vollgas. Damit es keinen Glasse-Notstand gibt, jetzt bei dem schönen, warmen Wetter, bei der Schindbühl-Glasse jetzt Endlibuch. Schaffen Sie auch?
1: Ja, momentan ist es so, dass wir das, was wir produzieren, auch gerade verkaufen. Man hat natürlich ein Lager aufgebaut, das fährt im Winter irgendwann an. Und das ist jetzt bereits zu grossen Teilen aufgebraucht.
0: Ja, der Martin Zemp ist natürlich zufrieden, obwohl es viel Bütze gibt.
1: Das ist natürlich, in anderen Jahren ist das irgendwo Ende August, Anfang September so. Und jetzt tun wir eigentlich auf Hochtouren produzieren.

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3: Ich bin Celina Uhrig. Viele Schweizer Landwirtschaftsbetriebe kämpfen wegen anhaltender Trockenheit mit akutem Futtermangel. Laut einer Umfrage des Schweizer Bauern hat nur ein Viertel der Betriebe genügend Heu für den Winter. Einige Betriebe haben bereits Rinder abgegeben, weiteren Tieren droht die vorzeitige Schlachtung. Das Bundesamt für Landwirtschaft prüft deshalb eine Senkung der Importzölle auf Futtermittel ab dem 1. August. Die Schweizer Armee prüft, alte unterirdische Militärbunker wieder in Betrieb zu nehmen. Das bestätigt das Verteidigungsdepartement dem Blick. Grund ist die verschlechterte Sicherheitslage in Europa. Der Bund hat dazu eine Studie ausgeschrieben. Sie soll zeigen, wie sich die Bunker möglichst einfach und günstig wieder nutzen lassen. Gesucht werden demnach vor allem geschützte Lagerflächen. Wegen der anhaltenden Trockenheit haben mehrere Kantone Feuerwerksverbote erlassen. In Schaffhausen fällt deshalb das traditionelle Rheinfall-Feuerwerk am 31. Juli aus. Auch im Kanton Solothurn gilt ein Feuerwerksverbot. Ausnahmebewilligungen werden keine erteilt. Die Feuer- und Feuerwerksverbote bleiben bis auf Widerruf bestehen. Damit sind auch Höhenfeuer und Feuerwerk am 1. August untersagt. Wer dagegen verstößt, muss mit einer Buße rechnen.
4: Es gibt einen sonnigen Vormittag, gegen Nachmittag kommen aber immer wie mehr Wolken, die den Regen bringen. Heiss wird es aber trotzdem, Höchsttemperaturen liegen heute bei 32 Grad.
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1: Das ist euer Wochenende im Sommer 2026 mit dem Dani Steigmeier. Euch allen einen schönen Samstag.

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2: Ich bin Celina Uhrig. Viele Schweizer Landwirtschaftsbetriebe kämpfen wegen anhaltender Trockenheit mit akutem Futtermangel. Laut einer Umfrage des Schweizer Bauern hat nur ein Viertel der Betriebe genügend Heu für den Winter. Einige Betriebe haben bereits Rinder abgegeben, weiteren Tieren droht die vorzeitige Schlachtung. Das Bundesamt für Landwirtschaft prüft deshalb eine Senkung der Importzölle auf Futtermittel ab dem 1. August. Die Schweizer Armee prüft, alte unterirdische Militärbunker wieder in Betrieb zu nehmen. Das bestätigt das Verteidigungsdepartement dem Blick. Grund ist die verschlechterte Sicherheitslage in Europa. Der Bund hat dazu eine Studie ausgeschrieben. Sie soll zeigen, wie sich die Bunker möglichst einfach und günstig wieder nutzen lassen. Gesucht werden demnach vor allem geschützte Lagerflächen. Die Lage im Waldbrandgebiet in der Nähe der spanischen Hauptstadt Madrid hat sich weiter verschärft. Mehrere Feuer haben sich zu einer großen Feuerfront zusammengeschlossen. Es sei zurzeit nicht möglich, dieses Großfeuer zu löschen, teilt der Katastrophenschutz mit. Zudem warnte er davor, dass sich der Brand wegen des starken Windes noch weiter ausbreiten könnte. Mehr als 60.000 Menschen wurden inzwischen aufgefordert, sich in Sicherheit zu bringen. Am Donnerstag hatte die Regierung in den betroffenen Regionen den Notstand ausgerufen, um so mehr Hilfe mobilisieren zu können. Es gibt einen sonnigen Vormittag, gegen Nachmittag kommen aber immer wie mehr Wolken, die den Regen bringen. Heiss wird es aber trotzdem, Höchsttemperaturen liegen heute bei 32 Grad.
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3: Ich bin der Nico Eichwald. Immer mehr Gemeinden in der Schweiz haben wegen der aktuellen Trockenheit die Wassernutzung eingeschränkt. Trinkwasser und Wasser für die landwirtschaftliche Nutzung sind allerdings verschiedene Dinge, schreibt das Bundesamt für Umwelt. Eine Trinkwasserknappheit dürfte auch nicht so bald eintreten, trotz einer weiteren Hitzewelle, die für kommende Woche erwartet wird. Sehr angespannt sei die Situation in der Landwirtschaft, besonders beim Futter für Tiere, schreibt das Magazin Schweizer Bauer. Die Benzinpreise in der Schweiz steigen und erreichen den höchsten Stand seit 2 Jahren. Nachdem die Treibstoffpreise erst am letzten Wochenende kräftig angezogen hatten, legten sie innerhalb weniger Tage nochmals um rund 4 Rappen pro Liter zu, schreibt der TCS. Für den Preisanstieg sind mehrere Faktoren verantwortlich. Neben den Spannungen im Nahen Osten belasten weiterhin beschädigte Raffinerien in Russland sowie das anhaltende Niedrigwasser auf dem Rhein die Versorgungsketten. Bei einer seitlich-frontalen Kollision zwischen 2 Autos sind gestern in Rhein 2 Personen verletzt worden. Ein Autofahrer war auf der Römerswiler Straße Richtung Rhein unterwegs, als es im Gebiet Burche aus noch ungeklärten Gründen zum Zusammenstoß mit einem entgegenkommenden Fahrzeug kam. Die Straße musste für rund 2 Stunden gesperrt werden. Der Sachschaden beträgt rund 40.000 Franken. Die Waldbrände im Südwesten Frankreichs haben eine der größten Evakuierungsaktionen in der Geschichte des Landes ausgelöst. Besonders betroffen ist die Region rund um Bordeaux, wo die Flammen weiter außer Kontrolle sind. Wegen der heranrückenden Brände wurden dort bereits mindestens 110.000 Menschen in Sicherheit gebracht, teilt das Innenministerium mit. Außerdem werde die Zahl der Soldaten, die die Feuerwehr bei den Löscharbeiten unterstützen, von 500 auf 1.000 erhöht. Es ziehen im Verlauf immer mehr Wolken auf, trotzdem bleibt es warm bei um die 30 Grad.
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2: Ich bin der Nico Eichwald. Immer mehr Gemeinden in der Schweiz haben wegen der aktuellen Trockenheit die Wassernutzung eingeschränkt. Trinkwasser und Wasser für die landwirtschaftliche Nutzung sind allerdings verschiedene Dinge, schreibt das Bundesamt für Umwelt. Eine Trinkwasserknappheit dürfte auch nicht so bald eintreten, trotz einer weiteren Hitzewelle, die für kommende Woche erwartet wird. Sehr angespannt sei die Situation in der Landwirtschaft, besonders beim Futter für Tiere, schreibt das Magazin Schweizer Bauer. Die Benzinpreise in der Schweiz steigen und erreichen den höchsten Stand seit 2 Jahren. Nachdem die Treibstoffpreise erst am letzten Wochenende kräftig angezogen hatten, legten sie innerhalb weniger Tage nochmals um rund 4 Rappen pro Liter zu, schreibt der TCS. Für den Preisanstieg sind mehrere Faktoren verantwortlich. Neben den Spannungen im Nahen Osten belasten weiterhin beschädigte Raffinerien in Russland sowie das anhaltende Niedrigwasser auf dem Rhein die Versorgungsketten. Bei einer seitlich-frontalen Kollision zwischen 2 Autos sind gestern in Rhein 2 Personen verletzt worden. Ein Autofahrer war auf der Römerswiler Straße Richtung Rhein unterwegs, als es im Gebiet Burche aus noch ungeklärten Gründen zum Zusammenstoß mit einem entgegenkommenden Fahrzeug kam. Die Straße musste für rund 2 Stunden gesperrt werden. Der Sachschaden beträgt rund 40.000 Franken. Die Waldbrände im Südwesten Frankreichs haben eine der größten Evakuierungsaktionen in der Geschichte des Landes ausgelöst. Besonders betroffen ist die Region rund um Bordeaux, wo die Flammen weiter außer Kontrolle sind. Wegen der heranrückenden Brände wurden dort bereits mindestens 110.000 Menschen in Sicherheit gebracht, teilt das Innenministerium mit. Außerdem werde die Zahl der Soldaten, die die Feuerwehr bei den Löscharbeiten unterstützen, von 500 auf 1.000 erhöht. Es ziehen im Verlauf immer mehr Wolken auf, trotzdem bleibt es warm bei um die 30 Grad.
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2: Ich bin der Nico Eichwald. Grünen-Nationalrätin Mariona Schlatter fordert per Vorstoß strengere Verkehrsregeln für über 70-jährige Autofahrerinnen und Autofahrer. Zur Diskussion stehen obligatorische Fahrkurse, Praxistests sowie Fahrverbote bei Nacht und auf Autobahnen. Schlatter begründet ihren Vorstoß damit, dass verkehrsmedizinische Einschränkungen wie nachlassendes Sehvermögen oder Hirnleistungsstörungen mit zunehmendem Alter deutlich häufiger würden. SVP-Nationalrat Christian Immer kritisiert den Vorstoß scharf und wirft Schlatter vor, Statistiken zu verdrehen. Bei ukrainischen Drohnenangriffen sind mindestens 8 Menschen getötet worden. Weitere 14 seien verletzt worden, teilten die Behörden vor Ort mit. Unter den Opfern seien auch Minderjährige. Der Angriff in der Nacht traf eine touristische Einrichtung im Kreis Melitopol. In den vergangenen Monaten hat die Ukraine ihre Gegenangriffe vor allem mit Drohnen ausgeweitet. Kiew hatte die verbliebene ukrainische Zivilbevölkerung zur Flucht aufgerufen. Eine kanadische Praktikantin ist an einem NATO-Standort in Belgien wegen Spionageverdachts festgenommen worden. Die Frau mit chinesischer Abstammung werde verdächtigt, im Auftrag eines Drittlandes zu spionieren und Mitglied einer kriminellen Vereinigung zu sein. Die Frau habe als Praktikantin im militärischen Hauptquartier der NATO im belgischen Mons gearbeitet, teilt die Staatsanwaltschaft mit. Gemäß belgischen Medien kam es zu einer polizeilichen Durchsuchung ihres Arbeitsplatzes und ihrer Wohnung. Es ziehen im Verlauf immer mehr Wolken auf, trotzdem bleibt es warm bei um die 30 Grad.
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3: Ich bin der Nico Eichwald. Guten Abend. Grünen-Nationalrätin Mariona Schlatter fordert per Vorstoß strengere Verkehrsregeln für über 70-jährige Autofahrerinnen und Autofahrer. Zur Diskussion stehen obligatorische Fahrkurse, Praxistests sowie Fahrverbote bei Nacht und auf Autobahnen. Schlatter begründet ihren Vorstoß damit, dass verkehrsmedizinische Einschränkungen wie nachlassendes Sehvermögen oder Hirnleistungsstörungen mit zunehmendem Alter deutlich häufiger würden. SVP-Nationalrat Christian Immer kritisiert den Vorstoß scharf und wirft Schlatter vor, Statistiken zu verdrehen. Bei ukrainischen Drohnenangriffen sind mindestens 8 Menschen getötet worden. Weitere 14 seien verletzt worden, teilten die Behörden vor Ort mit. Unter den Opfern seien auch Minderjährige. Der Angriff in der Nacht traf eine touristische Einrichtung im Kreis Melitopol. In den vergangenen Monaten hat die Ukraine ihre Gegenangriffe vor allem mit Drohnen ausgeweitet. Eine kanadische Praktikantin ist an einem NATO-Standort in Belgien wegen Spionageverdachts festgenommen worden. Die Frau mit chinesischer Abstammung werde verdächtigt, im Auftrag eines Drittlandes zu spionieren und Mitglied einer kriminellen Vereinigung zu sein. Die Frau habe als Praktikantin im militärischen Hauptquartier der NATO im belgischen Mons gearbeitet, teilt die Staatsanwaltschaft mit. Gemäß belgischen Medien kam es zu einer polizeilichen Durchsuchung ihres Arbeitsplatzes und ihrer Wohnung.
1: Sport.
3: Der ecuadorianische Velorennfahrer Richard Carapaz gewinnt die 20. Etappe der Tour de France. Dahinter folgen der Belgier Remco Evenepoel und der Amerikaner Sepp Kuss. Gesamtführender bleibt der Slowene Tadej Pogacar vor Remco Evenepoel. Morgen findet dann die letzte Etappe in Paris statt. Es ziehen im Verlauf immer mehr Wolken auf, trotzdem bleibt es warm bei um die 30 Grad.
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3: Ich bin der Nico Eichwald. Guten Abend. Die Schweiz schickt 34 Berufs- und freiwillige Feuerwehrleute aus der Westschweiz nach Bordeaux. Sie sollen die französischen Einsatzkräfte bei der Bekämpfung der Waldbrände unterstützen, berichtet RTS. Die französischen Behörden hatten Hilfe angefragt. Diese wurde vom eidgenössischen Außendepartement genehmigt. Laut den Verantwortlichen bleibt der Grundschutz in der Schweiz trotz des Auslandeinsatzes gewährleistet. Mittlerweile wurden schon über 167.000 Menschen evakuiert. Die gegenüber der EU höhere US-Zollbelastung dürfte die Schweizer Wirtschaft nur geringfügig bremsen. Gesamtwirtschaftlich werde die Zolldifferenz das Bruttoinlandprodukt um deutlich weniger als 0,1% reduzieren. Für einzelne Unternehmen könne der Nachteil allerdings durchaus ins Gewicht fallen, teilten Forscher der ETH Zürich mit. Bei knappen Margen könnten die zusätzlichen Zölle über Preise, Marktanteile oder Standortentscheide mitentscheiden. Diese insbesondere bei exportorientierten Firmen im direkten Wettbewerb mit EU-Anbietern. Ein Kleinflugzeug ist heute Morgen im niedersächsischen Deutschland in ein Wohnhaus gestürzt. Der Pilot soll dabei sein Leben verloren haben, die Hausbewohner hingegen waren nicht zu Hause, teilt die Polizei mit. Derzeit sucht die Feuerwehr nach einer weiteren Person, die sich an Bord befunden haben soll. Die Bergungsarbeiten laufen und die Ermittlungen zur Absturzursache wurden eingeleitet.
1: Sport.
3: Der ecuadorianische Velorennfahrer Richard Carapaz gewinnt die 20. Etappe der Tour de France. Dahinter folgen der Belgier Remco Evenepoel und der Amerikaner Sepp Kuss. Gesamtführender bleibt der Slowene Tadej Pogacar vor Remco Evenepoel. Morgen findet dann die letzte Etappe in Paris statt. Es ziehen im Verlauf immer mehr Wolken auf, trotzdem bleibt es warm bei um die 30 Grad.
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2: Ich bin der Nico Eichwald. Guten Abend. Die Schweiz schickt 34 Berufs- und freiwillige Feuerwehrleute aus der Westschweiz nach Bordeaux. Sie sollen die französischen Einsatzkräfte bei der Bekämpfung der Waldbrände unterstützen, berichtet RTS. Die französischen Behörden hatten Hilfe angefragt. Diese wurde vom eidgenössischen Außendepartement genehmigt. Laut den Verantwortlichen bleibt der Grundschutz in der Schweiz trotz des Auslandeinsatzes gewährleistet. Mittlerweile wurden schon über 167.000 Menschen evakuiert. Die gegenüber der EU höhere US-Zollbelastung dürfte die Schweizer Wirtschaft nur geringfügig bremsen. Gesamtwirtschaftlich werde die Zolldifferenz das Bruttoinlandprodukt um deutlich weniger als 0,1% reduzieren. Für einzelne Unternehmen könne der Nachteil allerdings durchaus ins Gewicht fallen, teilten Forscher der ETH Zürich mit. Bei knappen Margen könnten die zusätzlichen Zölle über Preise, Marktanteile oder Standortentscheide mitentscheiden. Diese insbesondere bei exportorientierten Firmen im direkten Wettbewerb mit EU-Anbietern.
0: Sport.
2: Der FC Luzern startet heute in die neue Super League-Saison. Gegner der ersten Runde ist niemand Geringeres als Schweizer Meister Thun. Der neue FCL-Trainer Udo Portmann freut sich auf das erste Pflichtspiel, erwartet aber auch eine intensive Partie.
3: Die Thuner haben am letzten Dienstag in der Champions League Quali bereits ein Müsterli geliefert, mit welcher Intensität und Überzeugung sie spielen. Das erwarte ich jetzt auch hier. Und entsprechend gilt es für uns wirklich von Anfang an parat zu sein, dagegen zu haben und nachher unsere Qualitäten auszuspielen.
2: Anpfiff auf der Luzerner Almend ist um 20.30 Uhr. Es ziehen im Verlauf immer mehr Wolken auf, trotzdem bleibt es warm bei um die 30 Grad.
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2: Ich bin der Nico Eichwald. Guten Abend. Mit einer Kundgebung ist heute Mittag in Bern die Pride gestartet. Der Anlass will auf die Rechte queerer Menschen aufmerksam machen. Im Zentrum stehen politische Forderungen und die Verbundenheit der queeren Gemeinschaft. Zum Auftakt sprach die Zürcher SP-Nationalrätin Anna Rosenwasser. Die Schweiz sei bei den Rechten queerer Menschen nur hinteres Mittelmaß, sagte sie. Das sei peinlich und gefährlich. Rosenwasser verwies auf Gesetzeslücken für Regenbogenfamilien, fehlende Anerkennung non-binärer Menschen und sogenannte Konversionstherapien. US-Präsident Donald Trump will vor dem Nationalmuseum für amerikanische Geschichte in Washington Warnschilder aufstellen lassen. Sie sollen Besucherinnen und Besucher auf angebliche Fehler in Ausstellungen hinweisen. Trump wirft dem Museum vor, die Geschichte der USA zu negativ darzustellen. Nach Ansicht seiner Regierung sollen Themen wie Sklaverei, Rassismus oder Diskriminierung nicht zu stark im Vordergrund stehen. Kritikerinnen und Kritiker sehen darin einen Eingriff in die Freiheit der Museen. Sie werfen Trump vor, unbequeme Teile der US-Geschichte zu verharmlosen.
0: Sport.
2: Der FC Luzern startet heute in die neue Super League-Saison. Gegner der ersten Runde ist niemand Geringeres als Schweizer Meister Thun. Der neue FCL-Trainer Udo Portmann freut sich auf das erste Pflichtspiel, erwartet aber auch eine intensive Partie.
3: Die Thuner haben am letzten Dienstag in der Champions League Quali bereits ein Müsterli geliefert, mit welcher Intensität und Überzeugung sie spielen. Das erwarte ich jetzt auch hier. Und entsprechend gilt es für uns wirklich von Anfang an parat zu sein, dagegen zu haben und nachher unsere Qualitäten auszuspielen.
2: Anpfiff auf der Luzerner Almend ist um 20.30 Uhr. Es ziehen im Verlauf immer mehr Wolken auf, trotzdem bleibt es warm bei um die 30 Grad.
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2: Die Themen haben heute Schlagzeilen gemacht. Guten Abend. Grünen-Nationalrätin Mariona Schlatter fordert per Vorstoß strengere Verkehrsregeln für über 70-jährige Autofahrerinnen und Autofahrer. Zur Diskussion stehen obligatorische Fahrkurse, Praxistests sowie Fahrverbote bei Nacht und auf Autobahnen. Schlatter begründet ihren Vorstoß damit, dass verkehrsmedizinische Einschränkungen wie nachlassendes Sehvermögen oder Hirnleistungsstörungen mit zunehmendem Alter deutlich häufiger würden. SVP-Nationalrat Christian Immer kritisiert den Vorstoß scharf und wirft Schlatter vor, Statistiken zu verdrehen.
3: Wegen der anhaltenden Trockenheit haben mehrere Kantone Feuerwerksverbote erlassen. In Schaffhausen fällt deshalb das traditionelle Rheinfall-Feuerwerk am 31. Juli aus. Auch im Kanton Solothurn gilt ein Feuerwerksverbot. Ausnahmebewilligungen werden keine erteilt. Die Feuer- und Feuerwerksverbote bleiben bis auf Widerruf bestehen. Damit sind auch Höhenfeuer und Feuerwerk am 1. August untersagt. Wer dagegen verstößt, muss mit einer Buße rechnen. Die russische Botschaft in Bern greift laut den Tamedia-Zeitungen in den Abstimmungskampf zur Neutralitätsinitiative ein. In einem Papier kritisiert sie unter anderem die Übernahme der EU-Sanktionen gegen Russland und die Annäherung der Schweiz an die NATO. Der Zürcher SP-Nationalrat Fabian Molina spricht von einer Pro-Putin-Initiative. Der Solothurner SVP-Nationalrat Walter Wobmann sieht den Bericht hingegen als Beleg dafür, dass die Schweiz ihre neutrale Rolle verloren habe. Über die SVP-Initiative wird am 27. September abgestimmt. Der Hollywood-Konzern Paramount legt die geplante Übernahme von Warner Bros. Vorerst auf Eis. Grund sind Wettbewerbsklagen von 12 US-Bundesstaaten und der Drehbuchautorengewerkschaft. Über den Kauf im Wert von mehr als 100 Milliarden Dollar soll erst nach einem Gerichtsentscheid oder spätestens nächsten Juni entschieden werden. Kritikerinnen befürchten, dass der Nachrichtensender CNN unter Paramount an redaktioneller Unabhängigkeit verlieren könnte.
2: Eine kanadische Praktikantin ist an einem NATO-Standort in Belgien wegen Spionageverdachts festgenommen worden. Die Frau mit chinesischer Abstammung werde verdächtigt, im Auftrag eines Drittlandes zu spionieren und Mitglied einer kriminellen Vereinigung zu sein. Die Frau habe als Praktikantin im militärischen Hauptquartier der NATO im belgischen Mons gearbeitet, teilt die Staatsanwaltschaft mit. Gemäß belgischen Medien kam es zu einer polizeilichen Durchsuchung ihres Arbeitsplatzes und ihrer Wohnung.
3: Die Schweizer Armee prüft, alte unterirdische Militärbunker wieder in Betrieb zu nehmen. Das bestätigt das Verteidigungsdepartement dem Blick. Grund ist die verschlechterte Sicherheitslage in Europa. Der Bund hat dazu eine Studie ausgeschrieben. Sie soll zeigen, wie sich die Bunker möglichst einfach und günstig wieder nutzen lassen. Gesucht werden demnach vor allem geschützte Lagerflächen.
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2: Diese Themen haben heute Schlagzeilen gemacht. Guten Abend.
3: Der Schweiz drohen erneut höhere Kosten für die F-35 Kampfjets aus den USA. Der Grund? Auch die US-Armee bezahlt für neu bestellte Jets mehr als erwartet. Da die Schweiz dieselben Flugzeuge kauft, könnten die Mehrkosten auch die Schweiz betreffen, wie CH Media berichtet. Um das Budget von 6 Milliarden Franken einzuhalten, hat der Bundesrat bereits entschieden, weniger Jets zu kaufen. Statt der ursprünglich geplanten 36 könnten es nur noch 30 Kampfjets werden. Arma Swiss betont, dass die Preise der US-Armee nicht automatisch auf die Schweiz übertragen werden können.
2: Die Benzinpreise in der Schweiz steigen und erreichen den höchsten Stand seit 2 Jahren. Nachdem die Treibstoffpreise erst am letzten Wochenende kräftig angezogen hatten, legten sie innerhalb weniger Tage nochmals um rund 4 Rappen pro Liter zu, schreibt der TCS. Für den Preisanstieg sind mehrere Faktoren verantwortlich. Neben den Spannungen im Nahen Osten belasten weiterhin beschädigte Raffinerien in Russland sowie das anhaltende Niedrigwasser auf dem Rhein die Versorgungsketten. Eine kanadische Praktikantin ist an einem NATO-Standort in Belgien wegen Spionageverdachts festgenommen worden. Die Frau mit chinesischer Abstammung werde verdächtigt, im Auftrag eines Drittlandes zu spionieren und Mitglied einer kriminellen Vereinigung zu sein. Die Frau habe als Praktikantin im militärischen Hauptquartier der NATO im belgischen Mons gearbeitet, teilt die Staatsanwaltschaft mit. Gemäß belgischen Medien kam es zu einer polizeilichen Durchsuchung ihres Arbeitsplatzes und ihrer Wohnung.
3: Bei der Fluggesellschaft Swiss droht ein neuer Streit um die Arbeitsbedingungen der Pilotinnen und Piloten. Der Pilotinnenverband wirft der Swiss vor, sich zunehmend an der Unternehmenskultur der Lufthansa zu orientieren und dabei Schweizer Werte zu vernachlässigen. Hintergrund sind die stockenden Verhandlungen über den neuen Gesamtarbeitsvertrag. Die Swiss weist die Kritik zurück und hofft auf eine baldige Fortsetzung der Verhandlungen.
2: Der italienische Tankstellenbetreiber Eni breitet sich in der Schweiz weiter aus. Ein Tochterunternehmen des Eni-Konzerns übernimmt die Tankstellenkette Oil, die hierzulande vor allem in der Region Zürich präsent ist, wie das Unternehmen mitteilt. Oil betreibt ein Netz mit rund 320 Tankstellen in Deutschland, Dänemark, Österreich und der Schweiz. Die Kette gehört zurzeit einem britischen Energiekonzern. Damit die Übernahme tatsächlich zustande kommen kann, braucht es noch die Einwilligung der zuständigen Wettbewerbsbehörden.
3: Viele Schweizer Landwirtschaftsbetriebe kämpfen wegen anhaltender Trockenheit mit akutem Futtermangel. Laut einer Umfrage des Schweizer Bauern hat nur ein Viertel der Betriebe genügend Heu für den Winter. Einige Betriebe haben bereits Rinder abgegeben, weiteren Tieren droht die vorzeitige Schlachtung. Das Bundesamt für Landwirtschaft prüft deshalb eine Senkung der Importzölle auf Futtermittel ab dem 1. August.
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2: Die Themen haben heute Schlagzeilen gemacht. Guten Abend. Grünen-Nationalrätin Mariona Schlatter fordert per Vorstoß strengere Verkehrsregeln für über 70-jährige Autofahrerinnen und Autofahrer. Zur Diskussion stehen obligatorische Fahrkurse, Praxistests sowie Fahrverbote bei Nacht und auf Autobahnen. Schlatter begründet ihren Vorstoß damit, dass verkehrsmedizinische Einschränkungen wie nachlassendes Sehvermögen oder Hirnleistungsstörungen mit zunehmendem Alter deutlich häufiger würden. SVP-Nationalrat Christian Immer kritisiert den Vorstoß scharf und wirft Schlatter vor, Statistiken zu verdrehen.
3: Wegen der anhaltenden Trockenheit haben mehrere Kantone Feuerwerksverbote erlassen. In Schaffhausen fällt deshalb das traditionelle Rheinfall-Feuerwerk am 31. Juli aus. Auch im Kanton Solothurn gilt ein Feuerwerksverbot. Ausnahmebewilligungen werden keine erteilt. Die Feuer- und Feuerwerksverbote bleiben bis auf Widerruf bestehen. Damit sind auch Höhenfeuer und Feuerwerk am 1. August untersagt. Wer dagegen verstößt, muss mit einer Buße rechnen. Die russische Botschaft in Bern greift laut den Tamedia-Zeitungen in den Abstimmungskampf zur Neutralitätsinitiative ein. In einem Papier kritisiert sie unter anderem die Übernahme der EU-Sanktionen gegen Russland und die Annäherung der Schweiz an die NATO. Der Zürcher SP-Nationalrat Fabian Molina spricht von einer Pro-Putin-Initiative. Der Solothurner SVP-Nationalrat Walter Wobmann sieht den Bericht hingegen als Beleg dafür, dass die Schweiz ihre neutrale Rolle verloren habe. Über die SVP-Initiative wird am 27. September abgestimmt. Der Hollywood-Konzern Paramount legt die geplante Übernahme von Warner Bros. Vorerst auf Eis. Grund sind Wettbewerbsklagen von 12 US-Bundesstaaten und der Drehbuchautorengewerkschaft. Über den Kauf im Wert von mehr als 100 Milliarden Dollar soll erst nach einem Gerichtsentscheid oder spätestens nächsten Juni entschieden werden. Kritikerinnen befürchten, dass der Nachrichtensender CNN unter Paramount an redaktioneller Unabhängigkeit verlieren könnte.
2: Eine kanadische Praktikantin ist an einem NATO-Standort in Belgien wegen Spionageverdachts festgenommen worden. Die Frau mit chinesischer Abstammung werde verdächtigt, im Auftrag eines Drittlandes zu spionieren und Mitglied einer kriminellen Vereinigung zu sein. Die Frau habe als Praktikantin im militärischen Hauptquartier der NATO im belgischen Mons gearbeitet, teilt die Staatsanwaltschaft mit. Gemäß belgischen Medien kam es zu einer polizeilichen Durchsuchung ihres Arbeitsplatzes und ihrer Wohnung.
3: Die Schweizer Armee prüft, alte unterirdische Militärbunker wieder in Betrieb zu nehmen. Das bestätigt das Verteidigungsdepartement dem Blick. Grund ist die verschlechterte Sicherheitslage in Europa. Der Bund hat dazu eine Studie ausgeschrieben. Sie soll zeigen, wie sich die Bunker möglichst einfach und günstig wieder nutzen lassen. Gesucht werden demnach vor allem geschützte Lagerflächen.
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2: Diese Themen haben heute Schlagzeilen gemacht. Guten Abend.
3: Der Schweiz drohen erneut höhere Kosten für die F-35 Kampfjets aus den USA. Der Grund? Auch die US-Armee bezahlt für neu bestellte Jets mehr als erwartet. Da die Schweiz dieselben Flugzeuge kauft, könnten die Mehrkosten auch die Schweiz betreffen, wie CH Media berichtet. Um das Budget von 6 Milliarden Franken einzuhalten, hat der Bundesrat bereits entschieden, weniger Jets zu kaufen. Statt der ursprünglich geplanten 36 könnten es nur noch 30 Kampfjets werden. Arma Swiss betont, dass die Preise der US-Armee nicht automatisch auf die Schweiz übertragen werden können.
2: Die Benzinpreise in der Schweiz steigen und erreichen den höchsten Stand seit 2 Jahren. Nachdem die Treibstoffpreise erst am letzten Wochenende kräftig angezogen hatten, legten sie innerhalb weniger Tage nochmals um rund 4 Rappen pro Liter zu, schreibt der TCS. Für den Preisanstieg sind mehrere Faktoren verantwortlich. Neben den Spannungen im Nahen Osten belasten weiterhin beschädigte Raffinerien in Russland sowie das anhaltende Niedrigwasser auf dem Rhein die Versorgungsketten. Eine kanadische Praktikantin ist an einem NATO-Standort in Belgien wegen Spionageverdachts festgenommen worden. Die Frau mit chinesischer Abstammung werde verdächtigt, im Auftrag eines Drittlandes zu spionieren und Mitglied einer kriminellen Vereinigung zu sein. Die Frau habe als Praktikantin im militärischen Hauptquartier der NATO im belgischen Mons gearbeitet, teilt die Staatsanwaltschaft mit. Gemäß belgischen Medien kam es zu einer polizeilichen Durchsuchung ihres Arbeitsplatzes und ihrer Wohnung.
3: Bei der Fluggesellschaft Swiss droht ein neuer Streit um die Arbeitsbedingungen der Pilotinnen und Piloten. Der Pilotinnenverband wirft der Swiss vor, sich zunehmend an der Unternehmenskultur der Lufthansa zu orientieren und dabei Schweizer Werte zu vernachlässigen. Hintergrund sind die stockenden Verhandlungen über den neuen Gesamtarbeitsvertrag. Die Swiss weist die Kritik zurück und hofft auf eine baldige Fortsetzung der Verhandlungen.
2: Der italienische Tankstellenbetreiber Eni breitet sich in der Schweiz weiter aus. Ein Tochterunternehmen des Eni-Konzerns übernimmt die Tankstellenkette Oil, die hierzulande vor allem in der Region Zürich präsent ist, wie das Unternehmen mitteilt. Oil betreibt ein Netz mit rund 320 Tankstellen in Deutschland, Dänemark, Österreich und der Schweiz. Die Kette gehört zurzeit einem britischen Energiekonzern. Damit die Übernahme tatsächlich zustande kommen kann, braucht es noch die Einwilligung der zuständigen Wettbewerbsbehörden.
3: Viele Schweizer Landwirtschaftsbetriebe kämpfen wegen anhaltender Trockenheit mit akutem Futtermangel. Laut einer Umfrage des Schweizer Bauern hat nur ein Viertel der Betriebe genügend Heu für den Winter. Einige Betriebe haben bereits Rinder abgegeben, weiteren Tieren droht die vorzeitige Schlachtung. Das Bundesamt für Landwirtschaft prüft deshalb eine Senkung der Importzölle auf Futtermittel ab dem 1. August.
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